0: Willkommen, wenn es heißt Radio Tunis, internationaler Rundfunk, deutsches Programm. Am Mikro eure NS, natürlich die besten Hits, die besten Remixes, nur für euch hier parat. Heute Donnerstag, der 6. August, morgen schon der 7. und somit der 219. Tag des gregorianischen Kalenders. Somit bleiben es immerhin 146 Tage bis zum Jahresende. Für diejenigen, die unbedingt wissen wollen, wer überhaupt morgen und heute Geburtstag feiern, heute hätte er Geburtstag, und zwar Alexander Fleming, und zwar der Erfinder des Penicillins. Für diejenigen, die wissen wollen, wer morgen Geburtstag hat, und zwar feiert sie morgen ihren 51. und zwar die Schauspielerin Charlize Theron. Für all diejenigen, die Geburtstag feiern, natürlich wünsche ich Ihnen viel, viel Glück, viel, viel Gesundheit und unheimlich viel Liebe. Happy Birthday!
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Rahmen des Wasserressourcenförderungsprogramms der Nationalen Wasserversorgungsgesellschaft SONET und nach Abschluss der Sanierungsarbeiten am Tiefbrunnen Klimit 4 sowie dessen Anschluss an die Stauseen des Unternehmens im Gebiet Roelief hat die Regionaldirektion für landwirtschaftliche Entwicklung in SUS die offizielle Inbetriebnahme des Tiefbrunnens Klimit 4 für Trinkwasser und Bewässerung überwacht. Dieses Projekt ist Teil der Bemühungen zur Stärkung der Wasserressourcen in der Region und zur Sicherstellung der Trinkwasserversorgung im Gouvernorat von SUS.

Rund 30 Millionen Kubikmeter Wasser, das ist das Volumen, das der Staudamm Rai in Rardimau im Gouvernorat von Jenduba speichern wird. Ein strategisches Projekt, dessen Fortschritt bei einem Ortstermin des kommissarischen Leiters der Generaldirektion für Staudämme und große Wasserbauprojekte des Landwirtschaftsministeriums eingehend überprüft wurde.

Der Freitag präsentiert sich in Tunesien weiterhin von seiner sommerlichen Seite. An den Küsten liegen die Höchsttemperaturen zwischen 31 und 34 Grad. Im Landesinneren werden 37 bis 40 Grad erreicht. Im Süden bleibt es mit über 40 Grad sehr heiß. Dazu scheint überwiegend die Sonne, nur vereinzelt ziehen harmlose Wolkenfelder durch. Für alle, die eine Erfrischung suchen, sind die Bedingungen an den Stränden weiterhin sehr gut. Das Mittelmeer bleibt mit etwa 28 Grad angenehm warm. Das Meer ist überwiegend ruhig bis leicht bewegt und lädt zum Schwimmen, Schnorcheln oder einfach zum Entspannen am Wasser ein. Bitte beachten Sie dennoch stets die Flaggen an den Stränden und die Anweisungen der Rettungsschwimmer. Vergessen Sie nicht, regelmäßig Sonnencreme nachzutragen. Besonders nach dem Baden nehmen Sie für unterwegs immer eine Wasserflasche mit und gönnen Sie sich zwischendurch eine Pause im Schatten. Auch Haustiere brauchen bei diesen Temperaturen ausreichend frisches Wasser und sollten nicht auf heißen Gehwegen oder im abgestellten Auto bleiben. Wir wünschen Ihnen einen angenehmen Freitag, viel Erholung und einen sicheren Badetag an Tunesiens wunderschöne Küste. So, das war's wieder. Wenn es heißt Radio Tunis, internationaler Rundfunk, deutsches Programm. Liebe Grüße, schönes Wochenende, eure Ines und tschüss.